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0: AIDA Time. Es ist 3 Uhr.
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0: AIDA Time. Es ist 4 Uhr.
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2: AIDA Time. Es ist 5 Uhr.
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3: AIDA Time. Es ist 6 Uhr.
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1: AIDA Time. Es ist 7 Uhr.

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1: Guten Morgen an diesem ja ganz besonderen Sonntag. Es ist 7 und ich bin Carsten Michel. Ich starte mit euch in den Tag, in diesen besonderen Tag, denn wir haben einen Grund zum Feiern. AIDA Radio wird 5 Jahre alt heute, auf den Tag genau. 5 Jahre Urlaubsgefühl, Fernweh-Vibes und die beste Community der Welt, nämlich ihr. Und wir feiern das heute genauso, wie wir es am besten können, mit fantastischer Musik und bester Laune. Ein riesiges Geburtstags-Ahoi geht damit auch nochmal zusätzlich raus an all unsere Kussmundschiffe weltweit und an euch zu Hause. Schnappt euch den ersten Kaffee des Tages und genießt die beste Musik für mehr Gefühl hier auf AIDA Radio.

Loy mit Gold hier auf AIDA Radio. Schön, dass ihr mit dabei seid. Das ist euer Sonntag, der schönste Tag der Woche. Und ich habe da auch eine schöne Nachricht, denn wenn ihr jetzt demnächst irgendwo an der Kasse steht, irgendwo im Supermarkt, dann könntet ihr euch plötzlich fühlen wie bei Zurück in die Zukunft. Warum, wieso, weshalb, das verrate ich euch noch in dieser Stunde, so gegen 20 vor 8. Außerdem machen wir einen kleinen gedanklichen Ausflug heute nach Norwegen beim Reisewetter, so gegen 20 vor 10. Und wir werfen natürlich noch einen Blick auf das anstehende Spiel in der Nations League heute gegen Griechenland. Das vierte Spiel unter dem neuen Bundestrainer Jürgen Klopp. Und es ist Sonntag, da kommen auch immer unsere Kapitäne zu Wort. Beim Schiffsgeflüster beantworten die nämlich eure Fragen rund um die See- und Kreuzschifffahrt. Ihr hört schon, da ist eine Menge los bei uns. Also mit Volldampf voraus, Leinen los am Sonntag auf AIDA Radio mit Whitney Houston und I Wanna Dance With Somebody. Guten Morgen!

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1: 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Angeberwissen to go.
2: Das kennen wir doch alle, oder? Ihr macht am Abend eine Kerze an und zack, fühlt sich der ganze Raum direkt ein bisschen wärmer und gemütlicher an. Aber wusstet ihr es eigentlich? Das ist keine Einbildung, sondern echte Wissenschaft in unserem Gehirn. Im Gegensatz zu Smartphones, Fernsehern oder hellem LED-Licht enthält Kerzenlicht nämlich so gut wie kein blaues Licht. Und genau dieses blaue Licht signalisiert unserem Kopf ansonsten dauernd: Hey, wach bleiben! Durch die warmen Rot- und Orangetöne einer Kerze kann unser Körper dagegen ganz ungestört das Schlafhormon Melatonin ausschütten und wir kommen viel schneller runter. Und dieses sanfte, leichte Flackern der Flamme wirkt auf unser Nervensystem übrigens genauso beruhigend wie der Blick aufs weite Meer oder in ein Kaminfeuer. Quasi die kleine Wellness-Einheit fürs Wohnzimmer. Einfach heute Abend mal dann das Handy zur Seite legen, eine Kerze anmachen und 5 Minuten einfach nur die Kerze und ihr Licht genießen. Und wir sorgen jetzt an diesem Sonntagmorgen auch ohne Kerze für die perfekte Entspannung durch die Boxen im DAB Plus Radio, AIDA Radio, mit der besten Musik für mehr Gefühl. Jetzt mit Madonna und American Pie.

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5: Schönen Sonntagmorgen für euch. Ich bin Carsten.

Michel, und heute sind nochmal Lederhose und Dirndl angesagt, denn es geht zum großen Finale. Der letzte Oktoberfest-Sonntag in diesem Jahr. Die Wiesn verabschiedet sich fürs nächste Jahr und da wird heute nochmal in München kräftig gefeiert. Aber für all diejenigen, die sagen, oh, damit habe ich nichts am Hut, ich mach's mir lieber im Bett gemütlich, auch willkommen. Lasst's entspannt angehen. Das ist euer Sonntag mit der besten Musik für mehr Gefühl hier auf AIDA Radio. Und ich spiele euch jetzt Katy Perry mit Watch It Burn. Guten Morgen.

Benson Boone und Sorry, I'm Here for Someone Else auf AIDA Radio. Euch einen schönen Sonntag, 4. Oktober. Und wenn ihr demnächst im Supermarkt an der Kasse steht und dann plötzlich denkt, hä, was ist denn hier los, bin ich in der Zeit gereist? Habe ich mit dem Fluxkompensator einen Ausflug in die 80er gemacht? Ja, dann liegt das wahrscheinlich am Retro-Feeling für die Hosentasche, denn die legendären 80er-Kult-Kaugummis Spearmint, Doublemint und Big Red kommen zurück. Ab diesem Monat gibt es diese Klassiker wieder als limitierte Retro-Edition im Supermarktregal. Ja, perfekt für so eine kleine Zeitreise zurück in ein unbeschwertes Jahrzehnt. Und das machen wir jetzt auch mit diesem 80er von Michael Jackson, Billie Jean, auf AIDA Radio.

Na, das passt ja. Jonas Blue und Dakota mit Fast Car hier auf AIDA Radio. Und jetzt geht's auch ums Auto, denn wir haben heute den 4. Oktober und das heißt von O bis O, ja, das heißt, jetzt geht's so langsam aber sicher ans Winterreifen drauf machen. Also Sommerreifen weg, Winterreifen drauf. Gut, temperaturtechnisch haben wir noch ein bisschen Luft, aber trotzdem, wer es nicht selber macht, so wie ich, ne, also ich mach's auch nicht selber mit dem Reifenwechsel, dann einfach jetzt schon mal dran denken, einen Termin auszumachen. Gleich morgen mal bei der Werkstatt anrufen und Bescheid geben, dass ihr irgendwann mal vorbeikommen wollt zum Reifen wechseln. Ich muss mich selber auch immer daran erinnern, weil ich bin auch immer einer derjenigen, die dann später anrufen, so weiß ich nicht, so Ende Oktober. Hey, habt ihr vielleicht noch nächste Woche einen Termin frei? Da werde ich immer nur ausgelacht. Also von O bis O jetzt mal Termin ausmachen, dass ihr da ohne Stress die Reifen wechseln lassen könnt. Und bei uns geht's weiter rein in den Sonntag mit Teddy Swims und Mr. Know-It-All auf AIDA Radio.

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2: AIDA Time. Es ist 8 Uhr.
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1: Moin zusammen, ich bin Carsten Michel. Schön, dass ihr mit dabei seid. Das ist euer Wohlfühl-Sound für den Sonntag. Und heute Abend sind die Fußballfans wieder Feuer und Flamme, denn Deutschland trifft im Rückspiel der Nations League wieder mal auf Griechenland. Das ist ja letztes Mal ein bisschen in die Hose gegangen, aber jetzt nach dem Sieg gegen Serbien könnte es ja heute vielleicht mit so ein bisschen Rückenwind, mit so ein bisschen Schwung besser laufen. Auf jeden Fall drücken wir die Daumen, aber bis der Ball rollt, nehmen wir uns am Sonntag jetzt erstmal ganz viel Zeit und nehmen das Tempo noch raus. Genießt euer Frühstück mit der besten Musik für mehr Gefühl und Nico Santos. Why don't you stay? Hier auf AIDA Radio.

beste Musik für mehr Gefühl hier auf AIDA Radio. Ja, und fast in Sichtweite, wenn jetzt nicht noch ein paar Gebäude dazwischen wären, ist AIDA Prima hier im Hamburger Hafen heute wieder zu Gast. Für ein paar Stunden zumindest. Jetzt gerade geht's da so richtig zur Sache. Da wird alles wieder auf Hochglanz poliert, bevor es dann heute Abend wieder zum großen Sail Away losgeht, zu einer Kurzreise Richtung Norwegen. Also, aufgeregtes Treiben an Bord. Die einen werden ihre Koffer packen und ganz wehmütig das Schiff verlassen. Die anderen stehen schon mit ganz neugierigen Augen bereit und wollen aufs Schiff und dann losziehen Richtung Norwegen. Ganz liebe Grüße in den Hamburger Hafen zu AIDA Prima. Habt dann eine tolle Reise, wenn ihr heute mit uns nach Norwegen startet. Und wir starten jetzt unsere kleine Zeitreise in die 80er mit Billy Ocean, Get Out of My Dreams, Get Into My Car. Guten Morgen auf AIDA Radio.

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2: 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Liebe Grüße aus Salzgitter. 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
1: 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Grüße nach Salzgitter. Und jetzt seid ihr dran.
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5: Liebe Grüße aus Hamburg, moin zusammen, ich bin Carsten Michel, euch einen herrlichen Sonntagmorgen. Für uns ist es ein ganz schöner Sonntagmorgen, denn heute ist unser 5. AIDA-Radio-Geburtstag und deshalb schenken wir euch den ganzen Tag lang genau das, was wir am allerbesten können. Musik, Musik und noch mehr Musik für echte Urlaubsgefühle. Einfach mal am Sonntag abschalten und den Alltagsstress vergessen, die Seele baumeln lassen, da sind wir euer fester Begleiter mit der besten Musik.

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1: Sie haben die große Verantwortung auf den Kussmundschiffen. Unsere AIDA-Kapitäne. Zwischendurch nehmen Sie sich trotzdem Zeit und beantworten eure Fragen rund um die See- und Kreuzschifffahrt. Und diese Woche wolltet ihr wissen, was bedeuten denn eigentlich die goldenen Streifen auf den Schultern der Offiziere ganz genau? Und ganz genau weiß das AIDA-Kapitän Tommy Möller.
2: Ja, die goldenen Streifen auf den Schultern der Offiziere, die dienen natürlich so ein bisschen zur

0: Einteilung der Ränge hier an Bord, das kommt natürlich auch aus der ganz traditionellen Seefahrt. Die Goldenen übrigens, die tragen an Bord nur die Mitglieder des nautischen Personals und die des technischen Personals. Das heißt, die Kollegen unten in der Technik, die in der Maschine sind, die haben auch goldene Streifen und eben das Deckspersonal bei uns hier auf den Schiffen, aber auch zum Beispiel die Mitglieder des Hospitals, also die Ärzte und Schwestern an Bord, auch die haben bei uns goldene Streifen.
1: Vielen Dank, AIDA-Kapitän Tommy Möller. Und eure Fragen rund um die See- und Kreuzschifffahrt könnt ihr gerne reinschicken zu uns, wenn ihr wissen wollt, wie groß die Kabine des Kapitäns ist oder wie schnell so ein Kursmundschiff eigentlich fahren kann oder wie lange es braucht, um aus voller Fahrt stehen zu bleiben. All das und mehr könnt ihr gerne reinschicken unter 0151 55 und dreimal die 19. 0151 55 dreimal die 19 per WhatsApp oder Signal, und unsere AIDA-Kapitäne beantworten dann eure Fragen. Hier ist AIDA Radio, euer Urlaubsradio. Euch einen schönen Sonntag mit der besten Musik für mehr Gefühl. Jetzt von Ava Max, Lovin' Myself.

Das war Dasha mit Austin hier auf AIDA Radio. Heute Abend geht's wieder los, 20:45, die Nations League mit Deutschland gegen Griechenland. Eigentlich eher andersrum, Griechenland gegen Deutschland, weil es ist das Rückspiel und es findet in Griechenland statt. Jetzt wollen wir mal gucken, ob es diesmal vielleicht dann doch für einen Sieg reicht, denn das letzte Mal haben wir knapp verloren mit 0:1. Und jetzt wollen wir natürlich das Ding umdrehen. Jetzt wollen wir mal als Sieger vom Platz gehen. Mit Rückenwind vom 2:0 gegen Serbien könnte es diesmal ja besser laufen. Und was ich auch toll fand, jetzt hat Jürgen Klopp beim letzten Spiel den 1000. Nationalspieler der Deutschen überhaupt begrüßen können. Mika Bauer wurde nämlich da eingewechselt und das ist der 1000. Nationalspieler aus Deutschland. Also, da tut sich eine Menge. Wollen wir gucken, ob die 1000 dann jetzt heute Abend auch nochmal Glück bringt beim Spiel gegen Griechenland in Thessaloniki. Bis dahin ist noch eine Menge Zeit und die nutzen wir für die beste Musik für mehr Gefühl. Jetzt aus den 80ern, Kenny Loggins und Footloose. Guten Morgen. Stay.

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1: AIDA Time. Es ist 9 Uhr.
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3: Schönen Sonntagmorgen, ich bin Carsten Michel. Ich wünsche euch einen tollen Start in den Tag und ein großes Ahoi geht nochmal raus an all unsere Gäste und auch an die Crew an Bord der Kussmundschiffe. Lasst euch das Sonntagsfrühstück vielleicht an Deck schmecken oder vielleicht sogar auch auf der Kabine. Wer weiß, geht's auf jeden Fall entspannt an. Heute letzter Wiesensonntag in München und heute Abend dann noch Daumen drücken für die DFB-Elf beim Spiel gegen Griechenland. Und dazu unser fünfjähriges bei AIDA Radio, eine kleine Geburtstagsparty und dazu gehört natürlich auch viel Musik. Die beste Musik für mehr Gefühl. Jetzt für euch mit One Republic und I Need Your Love.

Das war Dasha mit Austin hier auf AIDA Radio. Heute Abend geht's wieder los, 20:45, die Nations League mit Deutschland gegen Griechenland. Eigentlich eher andersrum, Griechenland gegen Deutschland, weil es ist das Rückspiel und es findet in Griechenland statt. Jetzt wollen wir mal gucken, ob es diesmal vielleicht dann doch für einen Sieg reicht, denn das letzte Mal haben wir knapp verloren mit 0:1. Und jetzt wollen wir natürlich das Ding umdrehen. Jetzt wollen wir mal als Sieger vom Platz gehen. Mit Rückenwind vom 2:0 gegen Serbien könnte es diesmal ja besser laufen. Und was ich auch toll fand, jetzt hat Jürgen Klopp beim letzten Spiel den 1000. Nationalspieler der Deutschen überhaupt begrüßen können. Mika Bauer wurde nämlich da eingewechselt und das ist der 1000. Nationalspieler aus Deutschland. Also, da tut sich eine Menge. Wollen wir mal gucken, ob die 1000 dann jetzt heute Abend auch nochmal Glück bringt beim Spiel gegen Griechenland in Thessaloniki. Bis dahin ist noch eine Menge Zeit und die nutzen wir für die beste Musik, für mehr Gefühl. Jetzt aus den 80ern, Kenny Loggins und Footloose. Guten Morgen!

Seit etwa 20 Minuten läuft der letzte Oktoberfest-Sonntag 2026 in München. Und damit guten Morgen hier auf AIDA Radio, eurem Urlaubsradio. Das größte Volksfest der Welt geht zu Ende. Ab morgen kehrt so langsam, aber sicher wieder der ganz normale Alltag zurück in die bayerische Landeshauptstadt. Und da werden sich einige auch freuen, weil es sind schon zwei besondere Wochen. Da herrscht ein ganz anderes Flair in der Stadt. Natürlich sind viel mehr Leute auch unterwegs auf den Straßen, vor allen Dingen auch nachts. Also da geht's schon ganz schön zu. Heute darf nochmal richtig Gas gegeben werden. Liebe Grüße runter nach München. Falls ihr da heute noch hingehen solltet aufs Oktoberfest, euch ganz, ganz viel Spaß. Und generell wünschen wir euch einen schönen Sonntag, egal ob Nord, Süd, Ost, West oder auf den Kussmundschiffen. Hier ist James Blunt in der besten Musik für mehr Gefühl für euch mit 1973 auf AIDA Radio.

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1: Moin zusammen, ich bin Carsten Michel und schön, dass ihr mit dabei seid an diesem Sonntagmorgen. Für uns ein besonderer Sonntagmorgen, denn es ist unser 5. Geburtstag hier bei AIDA Radio. Und dazu habe ich auch eine Nachricht von Bettina bekommen aus Stuttgart. Und sie schreibt uns: Happy Birthday AIDA Radio. Ich höre euch schon lange Zeit und es gefällt mir immer noch super gut, was ihr macht. Dieses Urlaubsgefühl im Radio, einfach schön. Macht bloß weiter so auf die nächsten 5 und noch mehr Jahre. Liebe Grüße aus Stuttgart. Dankeschön. Ja, Grüße zu dir zurück. Hab auch einen schönen Tag und wir feiern jetzt mit dem, was wir richtig gut können, nämlich mit Musik. Taylor Swift, I Knew It, I Knew You auf AIDA Radio.

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1: Ja, es sind schon ein paar mehr Wolken unterwegs. Dazu gibt's 14 Grad. Gelegentlich kann es auch mal nass werden. Heute in Kristiansand in Norwegen. Und die geschäftige Hafenstadt im Süden des Landes verzaubert mit nordischem Charme, schneeweißen Holzhäusern und ganz viel maritimer Gelassenheit. Das klingt doch schon mal gut. Und wenn ihr das idyllische Gesicht der Stadt entdecken wollt, dann schlendert durch Possebyen. Die historische Altstadt besteht aus Nordeuropas größter zusammenhängender Ansammlung alter, weiß gestrichener Holzhäuser. Schmale Gassen, liebevoll gepflegte Vorgärten und die ruhende Atmosphäre machen den Spaziergang zu einer echten Zeitreise. Wer Lust auf Natur hat, direkt vor den Toren des Zentrums, der geht hinüber auf die Halbinsel Oderøya. Die ehemalige Marinebasis ist heute ein Naherholungsgebiet voller Kiefernwälder, alter Festungsanlagen und verträumter Pfade. Oben an den Klippen habt ihr einen atemberaubenden Blick weit hinaus auf das offene Meer und den Schiffsverkehr vor der Küste. Ja, und kulinarisch führt der Weg direkt zum Fiskebrücka, dem alten Fischmarkt. An den bunten Kaianlagen holt ihr euch dann eine Tüte fangfrischer Schrimps. In Norwegen isst man die übrigens ganz traditionell direkt auf Weißbrot mit etwas Mayonnaise und einem Spritzer Zitrone, während unten im Kanal die Holzboote sanft im Wasser dümpeln. Herrlich, nordischer und besser geht's nicht. Ganz viel Spaß wünscht AIDA Radio, euer Urlaubsradio.

0: Daigo und Whitney Houston, Higher Love, hier auf AIDA Radio. Schönen Sonntag für euch und es gibt einfach keinen Sonntag ohne den Hafenschnack am Sonntag. Meine Kollegin Theresa Pülz ist schon wieder unterwegs für euch und macht sich gerade auf den letzten Metern hin zu einem ganz besonderen Ort in Hamburg. Theresa, erzähl doch mal.
1: Heute fahre ich mal wieder für euch zu einem ganz, ganz besonderen Ort in Hamburg und zwar zum Deutschen Hafenmuseum, zu den berühmten 50er-Schuppen. Ein wunderschöner Ort, bei dem ihr unter anderem ganz, ganz viele wunderbare schwimmende Ausstellungsstücke entdecken könnt. Ich war neulich schon mal hier bei einer der vergangenen Ausgaben Hafenschnack am Sonntag und habe mit euch den historischen Schlepper Fairplay 8 angeguckt. Checkt mal die Podcast-Folge dazu. Aber heute kümmern wir uns um ein anderes Thema hier im Hafen und zwar um das Thema Aberglauben auf See. Wie cool ist das denn? Wir kriegen eine Führung. Aberglauben spielte nämlich im Leben eines hartgesottenen Seemanns eine wirklich große Rolle. Warum eigentlich? Was gab es denn früher für Aberglauben? Und warum gab es so viele Rituale und Mythen, die die Seeleute stärken sollten, um die Gefahren des wilden Ozeans zu bezwingen? All das werden wir hoffentlich lernen. Und zwar am Beispiel der wunderbaren Peking, bei der wir uns heute einfinden. Maike Groth ist als ehrenamtlich hier unterwegs und die wird uns richtig schön rumführen und ich bin gespannt, geht gleich alles los um 10 Uhr im Hafenschnack am Sonntag mit ganz viel Aberglauben auf See. Ich freue mich auf euch.
0: Oh, da bin ich mal gespannt, was da alles so bei rauskommt in den nächsten 2 Stunden. Viel Spaß jetzt für euch. Ab 10 Uhr geht's los mit Theresa und ich wünsche euch einen fantastischen Sonntag. In diesem Sinne, Leinen los!
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1: AIDA Time. Es ist 10 Uhr.
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3: Ein Sonntagmorgen, wie wir ihn uns wünschen hier im Hamburger Hafen. Herzlich willkommen zum Hafenschnack am Sonntag. Ich freue mich, dass ihr wieder mit an Bord klettern wollt, wenn es heute um ein richtig cooles Thema geht, was ich so noch nie in der Sendung hatte. Und ich bin so wissenshungrig und wissensdurstig und überhaupt. Aberglauben auf See, darum geht es heute. Und was haben wir uns auch für einen super schönen Ort dafür ausgesucht? Und zwar die altehrwürdige Peking. Alle von euch, die so ein ganz bisschen was mit Seefahrtsgeschichte am Hut haben, die werden womöglich schon mal an Bord gegangen sein oder zumindest ganz viel über diese wunderschöne Viermastbar gehört haben. Und wir klettern auf die Peking, ihr Lieben. Heute ist ein Festtag und beschäftigen uns mit einem so spannenden Thema, Aberglauben auf See. Und weil ich selber darüber gar nicht Bescheid weiß, habe ich mir jemanden in die Sendung geholt, der umso mehr Bescheid weiß. Maike Groth, moin Maike.
4: Moin.
3: Hier sagen wir du an Bord, ne?
4: Jo, im Hafen auf jeden Fall. Hafensprech ist immer du.
3: Und du kennst dich aus mit Aberglauben, mit Mythen, mit allen möglichen mysteriösen Geschichten, die Seeleute auch so mitgenommen haben, wenn sie an Bord gegangen sind. Ich würde vorschlagen, meine Liebe, dass wir jetzt ja tatsächlich rauf dürfen auf die Peking. Du nimmst mich gleich mit. Ihr hört noch ein bisschen Musik und dann melden wir uns gleich von Bord. Maike, wollen wir das so machen?
4: So machen wir das. Jetzt geht's los.
3: Dann hören wir uns in wenigen Minuten hier beim Hafenschnack am Sonntag. Bis gleich.

0: Der Hafenschnack am Sonntag heute von Bord der Peking. Das ist, wenn ihr euch auskennt, wisst ihr es, wirklich etwas ganz Besonderes. Man darf hier nicht einfach drauf. Und die Historie dieses Schiffes ist wirklich 10 eigene Sendungen wert, ihr Lieben. Aber wir haben es eben schon gesagt, die Peking ist heute sozusagen die bestmögliche Kulisse, wenn es um das Thema Aberglauben auf See geht. Ich habe euch Maike Groth schon vorgestellt, die mich jetzt mit an Bord genommen hat. Und Maike, du hast mich eben zurückgehalten. Ich wollte einfach so loslatschen. Und was hast du gesagt zu mir?
1: Mit dem rechten Fuß aufs Schiff gehen bringt Glück. Und das machen wir jetzt so.
0: So, 1, 2, 3. Ha, da sind wir mit rechts zuerst. Guck mal, jetzt kann es schon gar nichts anderes mehr werden als eine super Sendung. Maike, ich laufe jetzt mit dir hier schon an Deck entlang. Premium-Wetter hier in Hamburg an diesem Sonntag. Über 20 Grad und Sonne und ein schönes Lüftchen. Ich bin glücklich.
1: Also, was wir als allererstes machen müssen, ist einen der diversen Meeresgötter gnädig stimmen. Hast du zufällig eine Flasche Schnaps in der Tasche?
0: Immer.
1: Dann raus damit. Also, ich opfer was von meinem Gänsewein, das mache ich sonst auch. Rasmus, altes Rübenschwein, bring uns Wind und Sonnenschein.
0: Und da hast du was über Bord gekippt.
1: Ja. Ein Opfer, um Rasmus, den Meeresgott, gnädig zu stimmen, damit er uns eine sonnige und windige Fahrt beschert.
0: So wurde es früher gemacht?
1: Mhm. Ganz genau.
0: Ich muss ganz zu Anfang natürlich erstmal fragen, wie bist du dazu gekommen, dich auch noch als

0: Ehrenamtliche, auch darüber wollen wir im Laufe der Sendung sprechen, diesem fantastischen Thema Aberglauben auf See zu widmen.
1: Meine Geschichte, wie ich zur Peking gekommen bin, ganz einfach. Als waschechter Hamburger Dern, die ich ja nun mal bin, kenne ich die Geschichte der Flying P-Liner schon immer. Ich wusste immer, wo sie sind, die Einzelnen. Und ich wusste immer, die Peking ist in New York. Und irgendwann ging es durch die Medien, die Peking wird nach Hause geholt. Und immer, wenn ich das gehört habe, da musste ich weinen.
0: Wirklich?
1: Ja. So, immer wenn es in den Medien die Peking war, dann die Peking kommt nach Hause. So, und dann war es so, an dem Tag, als sie aus dem Dockschiff gezogen wurde, 2. August 2017, da konnte man auf Schiffen Begleitfahrten buchen. Und ich hatte zufällig frei, was nicht selbstverständlich ist, wenn man Vollzeit arbeitet, dass man an dem Tag zufällig gerade frei hat.
0: Schicksal war das.
1: Genau. Und so eine Situation habe ich ganz viele erlebt mit diesem Schiff. Und ich war also dabei, an dem Tag, als sie aus dem Dockschiff herausgezogen wurde und wieder Elbwasser unterm Kiel hatte. Und hinterher habe ich gehört, da gibt es einen Verein, der sich um dieses Schiff kümmert. Da habe ich einmal angerufen, weil ich wissen wollte, was machen die eigentlich so. Und habe dann erfahren, dass man da mitarbeiten kann. Und der Rest ist Geschichte.
0: Und mehr von dieser Geschichte und noch ganz, ganz viel mehr Geschichten rund um den Aberglauben auf See hört ihr gleich, wenn ihr dranbleibt. Das ist der Hafenschlag am Sonntag und wir sind gleich zurück von der Peking bei traumhaftem Wetter. 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

Glauben auf See, das ist unser super spannendes Thema heute im Hafenschnack am Sonntag. Und wie ihr wahrscheinlich schon mal gehört habt, Aberglauben auf See oder im Leben eines hartgesottenen Seemanns spielt ja wirklich eine unglaubliche Rolle. Und eigentlich muss man ja so ein bisschen schmunzeln, weil wenn du dir so einen 2 Meter Seebären mit 1,50 Meter langen Bart und 300 Tattoos anguckst und der will dann aber partout nur mit dem rechten Fuß zuerst an Bord gehen, dann stellst du dir ja auch Fragen. Maike Groth hat ganz viele Antworten. Moin Maike nochmal.

0: Ja, moin Theresa.
1: Und an Bord der Peking haben wir es uns wirklich gemütlich gemacht. Wunderschönes Schiff. Für dich das Schönste der Welt und aller Zeiten? Fragezeichen?
0: Eigentlich ist es fast für mich das einzige Schiff, was überhaupt für mich zählt. Also generell bin ich schon sehr dem Wasser und dem der Seefahrt sehr verbunden, als Hamburger Dern wieder. Aber es kommt eigentlich für mich kein anderes Schiff in Frage. Auch so für dieses Ehrenamt zu machen, es kommt eigentlich kein anderes Schiff in Frage.
1: Erzähl uns bitte, warum waren die Seeleute früher so abergläubisch?
0: Das ist eigentlich ganz einfach. Die Seeleute hatten damals nicht solchen Bildungsstand, wie wir es heutzutage haben. Wir wissen heutzutage, in dem Moment, wo irgendwas passiert auf der Welt, durch das Internet, durch die Globalisierung, wissen wir immer sofort, was passiert. Wir haben eine gute Schulbildung in den Schulen. In den Schulen wird auch sehr viel über alles Mögliche ja gelehrt. Und damals, die Seeleute, die haben einfach nur versucht, mit dem Aberglauben in der Welt klarzukommen. Das war ihre Art, mit dem Leben überhaupt fertig zu werden und das Leben überhaupt zu leben. Die waren sehr naiv, sehr ungebildet. Die meisten, nicht alle, dazu kommen wir später, die meisten Aberglauben, die wir heute so bezeichnen, die sind alle vor vielen, vielen hundert Jahren entstanden. Und die Seeleute haben auf ihrem Schiff, was wie eine kleine Stadt, eine kleine Enklave ist, gelebt und alles draußen war bedrohlich. Alles war bedrohlich. Da hinten hat vielleicht irgendwas geschwommen, was sie nicht erklären konnten und haben dann versucht, dazu will ich jetzt vielleicht doch nicht zu viel sagen, weil sonst verschieße ich gleich mein eigenes Pulver.
1: Okay, du willst dein Pulver nicht verschießen, hast du gesagt. Hören wir später dann in der Sendung mehr dazu, aber sag uns doch mal, inwieweit du diese Kulisse der wunderschön Peking für die Erklärung zum Aberglauben nutzt. Also können wir dann auch gleich mal so ein paar Orte vielleicht ansteuern und du kannst uns erzählen, was es mit dem Ganzen auf sich hat?
0: Das mache ich gerne mit dir. Das können wir auf jeden Fall machen.
1: Okay, dann hört ihr jetzt ein bisschen Musik für mehr Gefühl hier bei AIDA Radio im Hafenschnack am Sonntag. Maike und ich machen uns auf die Socken und erkunden die Peking ein bisschen mit euch und am ersten unserer richtigen Aberglaubensstops melden wir uns dann gleich zurück. Bis gleich!

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2: Aberglauben auf See, erklärt von Maike Groth an Bord der Peking. Leute, was für ein Premium-Thema heute im Hafenschnack am Sonntag. Ich freue mich, dass ihr mit dabei seid. Und wir sind schon mit dem rechten Fuß zuerst an Bord geklettert, Maike. Da haben wir schon mal alles richtig gemacht. Und du gibst ja uns hier bei AIDA Radio heute sozusagen eine exklusive Führung. Aber machst das ja auch ganz offiziell für jeden auch von euch, wenn ihr wirklich mal mit wollt. Wann, wie, wo, wie kommt man an Tickets?
3: Also die Tickets sind buchbar über die über den Eigner des Schiffs. Das ist die Stiftung Historische Museen, über die Homepage ist shmh.de. Und das Thema Aberglauben auf See ist immer der dritte Sonntag im Monat um 12 Uhr. Während der Saison von April bis Oktober.
2: Der nächste Rundgang, habe ich nämlich geguckt, ist am 18. Oktober. Also wenn ihr ganz viel Glück habt und euch gleich mal reinklickt, dann kriegt ihr noch ein Ticket ab. Maike, wenn du jetzt mit deiner Besuchergruppe, mit deiner vielleicht abergläubischen Besuchergruppe hier an Bord der Peking bist. Wir haben eben schon gesagt, mit rechts an Bord, das haben wir gemacht. Und wie geht's dann weiter?
3: Dann wird erstmal Rasmus geopfert, damit wir auch Wind und Sonnenschein auf jeden Fall haben. Und dann frage ich die Leute, ob sie auch keine grünen Unterhosen tragen. Sehr, sehr wichtig, weil grün ist die Farbe Neptuns, ein weiterer Meeresgott. Und der wird immer sehr, sehr wütend, wenn ihm jemand seine Farbe abspenstig macht.
2: Um Gottes Willen, guckst du dann nach? Womöglich.
3: Nein, Kontrollen werden nicht erhoben.
2: Okay, da habe ich aber wirklich Glück gehabt, dass ich habe sonst nur grüne Unterhosen. Nein, Jets. Ich habe, glaube ich, auch gar keine grüne Unterhose. Entsprechend habe ich keine an. So, also haben wir doch jetzt weiterhin die Götter auf unserer Seite. Und jetzt sind wir ein paar Schritte gegangen, Mike, hier über Deck und stehen beim Hauptsteuerstand. Mein Gott, ist das auch wieder wunderschön.
3: Ja, alles sehr schön restauriert, wie der Rest des Schiffes auch. Auf gar keinen Fall darf auf Deck gepfiffen werden. Auf See pfeift nur der Wind. Und wenn ein Matrose es sich erdreisten sollte zu pfeifen auf dem Schiff, dann

0: fordert er den Sturm heraus. Und das möchten wir nicht.
1: Konnten sich die Menschen das denn bitte alles merken?
0: Ja, die haben das gelebt. Das ist wie für uns eine normale Erziehung, so haben die das gelebt.
1: Wirklich? Also das war mir jetzt gar nicht so bewusst. Das heißt, der Aberglauben war nicht nur so ab und an, so wie heute, dass man sagt, guck mal, schwarze Katze von rechts nach links oder ich weiß nicht, meine Mutter hängt zwischen Weihnachten und Heilige Drei Könige, also nicht Wäsche aufhängen und sowas.
0: Das haben die einfach gemacht, um irgendwie klarzukommen im Leben, weil sie, das brauchen wir heutzutage auch, unsere Werte und Normen, nach denen wir ja leben, hoffentlich in unserem normalen Leben, sonst funktioniert es nicht. Und so haben die damals eben auch danach gelebt, nach ihren Richtlinien, weil sie Angst hatten, dass es sonst vielleicht nicht funktioniert. Wer weiß, ne, wie alles entstanden ist. Vielleicht hat mal ein Matrose unbedacht ein Liedchen gepfiffen und ein Sturm zog auf und schon war der arme Kerl schuld daran.

0: Maike Groth ist Ehrenamtliche an Bord hier der Peking unterwegs. Und wir machen heute einen fantastischen Rundgang im Hafenschnack am Sonntag. Aber Glauben auf See. Wir haben schon ein bisschen was gehört über die lebenswichtige Bedeutung dieser Regeln. Es waren ja letztendlich Regeln, nach denen gelebt wurde an Bord eines Schiffes. Man muss ja auch nochmal erkennen, Schiffe besteigen hieß dann womöglich monatelang auch unterwegs zu sein. Wie so eine kleine Enklave an Bord. Super interessant. Wir haben schon viele Aberglauben gehört. Ich würde aber gerne nochmal einen ganz kleinen Schritt zurückgehen, Maike. Und zwar würde ich gerne wissen, wie hast du dir diesen Rundgang überhaupt ausgedacht? Also wie verquirlt man dann das, dass man die Infos dann auch hier platziert auf der tollen Peking?
1: Aberglauben-Experte bin ich tatsächlich vorher nicht gewesen. Abergläubisch schon eher.
0: Wirklich? Welche Aberglauben hast du in deinem Leben?
1: Das mit der Wäsche. Zwischen Weihnachten und Neujahr darf man keine Bettwäsche aufhängen.
0: Wie meine Mutter.
1: Also das finde ich auch wirklich extrem wichtig, sich daran zu halten, weil man weiß ja nie. Nee, genau, man weiß es einfach nicht. Und
0: dann hast du dich schlau gemacht und gesagt, okay, ich mache jetzt hier eine Führung über Aberglauben in der Seefahrt. Und welcher Quellen hast du dich bedient und wie spannend war das, das alles zu erfahren?
1: Als es dann eben dazu kam, dass ich diese Sonderführung durchführen werde, die immer sonntags um 12 stattfinden zu verschiedenen Themen, habe ich mich einfach auf den Hosenboden gesetzt und gelernt. Heutzutage Informationsquelle ist das Internet. Ich habe mich des Internets bedient und habe dann einfach gelernt und habe mir dann meinen Rundgang vorgenommen und habe mir überlegt, an welcher Stelle, wo kann ich was mit einbauen. Ich arbeite mit Requisiten und habe dann so im Laufe der Zeit diesen Rundgang immer weiter und weiter und weiter entwickelt.
0: Richtig cool. Wie lange machst du ihn schon?
1: Ich glaube, es ist die dritte Saison.
0: Kommen die Leute gerne, also Tickets am Ende fast immer weg?
1: Ja, also wir fragen das ab bei den Sondertouren, fragen wir vorher, wer hat sich dafür angemeldet, bei wem war es Zufall, weil wir haben auch viel immer so Laufkundschaft und bei Aberglauben ist der Rundgang immer voll und alle haben sich dafür angemeldet.

0: Weil es so ein besonderes Schiff ist. Lass noch mal ganz kurz bitte aus Nostalgiegründen uns erinnern, wann ist die Peking zurück in ihren Heimathafen Hamburg gekommen?
1: Hier nach Hamburg ist sie 2020, am 7. September 2020 unter großer Anteilnahme der Hamburger Bevölkerung hat sie hier erstmal ihren vorläufigen Liegeplatz ja gefunden.
0: Lasst uns auf dem Zwischendeck hier ein bisschen entlang schlendern und unser Thema ist Aberglauben auf See. Ich finde es übrigens ganz toll, dass wir hier gerade ganz alleine sind. Das, also schaurig schön fast
1: aber
0: so ein bisschen.
1: Es könnte dir passieren, dass du jetzt Klopfgeräusche hörst.
0: Oh Gott, mir wird ganz anders.
1: Zu Recht. Also wenn es hier irgendwo so ein kleines Klopfen ertönt, dann ist es wahrscheinlich der Klabautermann. Der Klabautermann, der wird gerne ja so bildlich dargestellt als Seemann mit Pfeifchen und Mützchen und der klopft immer gerne auf Schiffen. Und das ist auch in Ordnung, weil durch Klopfgeräusche zeigt er dem Bootsmann verfaulte Stellen an, wo was repariert werden muss.
0: Wirklich? Dafür ist er da?
1: Ja, genau. Aber sehen möchten wir ihn nicht, den Klabautermann. Denn wenn man ihn sieht, geht wahrscheinlich das Schiff unter.
0: Jetzt achte ich wirklich die ganze Zeit auf die Klopfgeräusche, Maike. Weil es hier gerade, weil wir so alleine sind, weil man kann sie ja dann auch nicht überhören.
1: Was war das? Der gewesen sein. Also ich hoffe, wir sehen ihn nicht. Hören ist immer gut, aber sehen wäre nicht so schön.
0: Wie reagiert denn das Publikum auf deine Geschichten? Also sind die verzückt, sind die verängstigt, sind die amüsiert? Wie sehr gehen die mit?
1: Wenn die richtig mitgehen und drauf eingehen und dann, das ist das, was am meisten auch Spaß macht. Ja.
0: Noch eine kurze Frage zum Zwischendeck, Maike. Was war denn hier eigentlich los, als die Peking noch in Dienst war?
1: Ganz ursprünglich, also zu ihrer Fahrenszeit, wurde hier auch Salpeter gelagert. Sowohl unten im Laderaum als auch hier wurde die Fracht untergebracht.
0: Okay, weil hier können wir auch so schön runtergucken gerade. Ne? Vielleicht gehen wir auch noch mal ganz nach unten. Aber deinen Lieblingsplatz haben wir uns jetzt als nächstes ausgesucht. Und da melden wir uns gleich zurück hier im Hafenschnack am Sonntag mit ganz viel Aberglauben heute auf See. Bis gleich.

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3: AIDA Time. Es ist 11 Uhr.
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4: Schön, dass ihr weiter an Bord seid, ihr Lieben, hier beim Hafenschnack am Sonntag. Wir sind heute auf der Peking unterwegs. Ein unglaublich schönes Erlebnis. Ich bin nicht zum ersten Mal hier drauf, aber es ist für mich doch tatsächlich das schönste Schiff. Und für Maike Groth auch haben wir schon geschwärmt hier zusammen. Jetzt sind wir auf deinem Lieblingsplatz hier an Deck. Erzähl uns noch mal, wo wir genau stehen, weil wir haben ja leider kein Bild.
5: Also wir stehen auf der Bug des Schiffes. Die Bug ist die vorderste der drei Inseln. Peking als Dreiinselschiff konzipiert. Das bezeichnet die Bauweise des Schiffes. Und die vorderste der drei Inseln, das ist die Bug. Und wenn wir uns hier mal umdrehen, Theresa, dann können wir hier über unseren Bugspriet hinaus rausgucken und haben hier die ganze Skyline des Hafens hier vor uns.
4: Einfach wunderschön. Sagst du noch einen Satz zur ursprünglichen Aufgabe dieses Schiffes? Wo war die Peking unterwegs? Wer war mit ihr unterwegs und was hat sie machen müssen?
5: Ursprünglich gebaut wurde sie ja 1911 für die Südamerika-Fahrt, für den Salpeterhandel. Salpeter damals, das weiße Gold, haben wir in großen Mengen hier in Europa gebraucht für Düngemittel, für Sprengstoffherstellung. Da steckte wirklich sehr, sehr viel Geld drin. Und die Peking wurde gebaut, um Salpeter als Fracht aus Südamerika zu holen.
4: Wie lange war sie da immer unterwegs? Also die abergläubische Besatzung, wie lange musste sie immer zusammen sein?
5: Das war ganz unterschiedlich. Das hing ja vom Wetter ab. Man hatte keine Maschine, mit der man fahren konnte. Man musste ums Kap Horn, ums Stürmische. Die schnellste Reise, die sie gemacht hat, hat 54 Tage gedauert und ihre längste 110 Tage.
4: Und heute regt man sich schon auf, wenn das Navi mal sich um 10 Minuten vertut. Ne?
5: Wir sind verwöhnt einfach von der Technik.
4: Ganz anderes Leben. Ne? Wobei Aberglauben heute ja auch immer noch eine Rolle spielt. Bei manchen mehr, bei manchen weniger. Du hängst zwischen Weihnachten und Heilige Drei Könige deine Wäsche nicht auf. Grüne Unterhosen hast du auch keine im Schrank. Das haben wir auch schon klargestellt. So, wie sieht's aus mit dem Thema Tiere? Denn das weiß ich auch als Laie. Mit verschiedenen Tieren werden bestimmte Aberglauben in Verbindung gebracht und was hast du da mal für Beispiele auf Lager für uns?
5: Also da gibt es tatsächlich mehrere Beispiele. Hier vorne auf der Bug erzähle ich den Leuten das ganz gerne von den Albatrossen. Albatrosse sind sehr, sehr wichtige Tiere für die Seeleute, weil in ihnen die Seelen der verstorbenen Seeleute weiterleben. Und deswegen ist auch einen Albatros töten verpönt, wenn nicht gar verboten. Wer einen Albatros tötet, der ist dazu verdammt, den unappetitlichen Kadaver für den Rest seines Lebens um den Hals zu tragen.
4: Das will man ja auch nicht, ne?
5: Nein, möchte man nicht.

0: weiter unterwegs zum Thema Aberglauben auf See. Super spannende Ausgabe vom Hafenschnack am Sonntag heute hier für euch. Wir sind mit Maike Groth weiter auf der Peking unterwegs. Und Maike, jetzt sind wir an einem Ort. Hier ist so eine Luke, so eine Tür. Und das sieht aus wie so ein kleiner Stall. Was möchtest du uns hier zeigen? Und wo sind wir genau?
1: Also wir befinden uns auf dem vorderen Hauptdeck und wir sehen hier vor uns tatsächlich den Schweinestall, also den Ort, wo das lebendige Fleisch aufbewahrt wurde. Wir haben zwei Schweine, die hier drin wohnten, mehr oder weniger. So gut gegangen ist es denen nicht, muss man sagen, geht es denen heutzutage aber auch nicht. Tierschutz war wirklich gar kein Thema damals. Die haben es hier sehr nass gehabt, seekrank sind sie auch geworden. Irgendwann mussten sie dann auch einfach geschlachtet werden. Aber wir haben auch Fotos, die belegen, dass die Matrosen die zum Teil wie Haustiere gehalten haben. Die Matrosen, auch lange weg von zu Hause, sehnen sich nach Nähe, egal welcher Art, und haben dann auch mit den Schweinen hier an Deck gespielt und haben die wie Haustiere gehalten und dann auch irgendwann gegessen. Ja.
0: Und dann gibt es noch ein Tier, über das wir uns jetzt gar nicht so wirklich eigentlich unterhalten dürfen, während wir aber, glaube ich, denn wir dürfen den Namen nicht erwähnen. Was hast du mir eben in der Pause schon erzählt?
1: Also, genau, es gibt ein Tier, dessen Name oder dessen Bezeichnung auf Segelschiffen niemals

0: erwähnt werden darf, weil es Unglück bringt. Ich werde dir dieses Tier auch nicht nennen, ich werde es dir nur beschreiben. Und zwar handelt es sich um ein kleines, flauschiges Tier, hat so eine kleine Early und frisst Karotten. Du weißt, welches ich meine.
1: Ich habe keine Ahnung.
0: Gut, solange du es nicht sagst, welches ich meine. Aus der Zeit, als diese kleinen possierlichen Tierchen auch als Fleischreserve mitgeführt wurden. Zu der Zeit waren die Schiffe noch aus Holz und die Käfige dieser Tiere waren aus Holz. Und da betreten wir jetzt wirklich das Reich der Sagen und Märchen, weil wir haben keine Belege. Diese Tiere sollen sich durch ihre Käfige durchgefressen und die Verplankung der Schiffe gefressen haben und so ganze Schiffe zum Sinken gebracht haben.
1: Und dann wurden diese Tiere mit dem unaussprechlichen, verbotenen Namen dann nicht mehr mitgeführt, oder?
0: Irgendwann nicht mehr. Und da haben wir dann den realen Hintergrund auch, warum diese Tiere Unglück bringen. Weil diese Tiere so fettarm sind, dass die Matrosen alle an Eiweißvergiftung gestorben sind, wenn sie sie gegessen haben.
1: Ich muss auch ein bisschen grinsen, weil das ist einfach ein wunderschönes Thema, Maike. Vielen Dank für diese tolle Führung. Wir werden am Ende der Sendung auf jeden Fall euch nochmal alle Details sagen, wie ihr auch mal hier mit Maike an Bord der Peking unterwegs sein könnt. Wir sind gleich zurück.

0: Das ist der Hafenschnack am Sonntag und wir erfahren heute alles über Aberglauben auf See. Was hat uns Maike Groth schon alles erzählt? So fantastische, spannende Themen. Viele Sachen hundertprozentig dabei, die ihr auch noch nicht wusstet. Und was du erzählt hast, wir sind ja immer noch auf der wunderschönen Peking unterwegs. Das war mir auch gar nicht so bewusst, aber macht natürlich total Sinn. Man wusste nie, wie lange sie unterwegs war, weil sie keinen Motor hat, ein Segelschiff. Und die Reise um Kap Horn und so weiter, das kann sich dann auch schon mal um 50 Tage unterscheiden, der eine Trip vom nächsten. Was ist denn eigentlich an Bord so passiert mit der ganzen Mannschaft, wenn mal so eine richtige Flaute war und gar nichts mehr ging?
1: Also da gab es natürlich auch Rituale, die man machen musste, um dann wieder ein bisschen Wind auch zu bekommen. Pfeifen war eine schlechte Idee, weil dann kriegte man gleich Sturm. Deswegen auch bei Flaute lieber nicht pfeifen. Bei Flaute soll es helfen, wenn eine Jungfrau am Mast kratzt.
0: Natürlich, liegt nahe.
1: Nun sind aber generell Frauen Unglücksbringer auf Schiffen. Bis heute ist das so. Diese alten Seeleute wollen keine Frauen auf Schiffen. Hat wieder einen ganz guten realen Hintergrund. Natürlich, wenn die Matrosen monatelang auf See alleine unterwegs sind, dann kommen die vielleicht ganz gut klar. Kommt da aber eine Frau dazwischen, gibt es Unruhe. Die Kerle fangen an, sich zu kloppen. Deswegen haben die mal beschlossen, Frauen sind Unglücksbringer.
0: Aber wie kratzt nun die Jungfrau am Mast?
1: Gar nicht. Es gibt eine Alternative. Als Alternative hat man sich mit einem rostigen Nagel beholfen.
0: Fast gleichzusetzen.
1: Also ja, fast. Ja, fast.
0: Stark. Ja, aber heute hat sich das ja zum Glück geändert. Noch einmal kurz zum Thema weibliche Besatzung. Es wird überall gesucht, es wird gern gesehen und wir verdienen natürlich völlig zu Recht auch einen gleichberechtigten Platz. Oder was sagst du dazu?
1: Also das ist tatsächlich wieder ein Thema eigentlich für sich, Frauen auf See. Wir haben natürlich heutzutage ganz andere Möglichkeiten als die Frauen in früheren Zeiten. Früher waren die Frauen ans Haus gebunden durch ein Kind nach dem anderen. Und wir haben auch heutzutage die technischen Möglichkeiten, mitarbeiten zu können auf Schiffen. Früher war das nicht so. Diese sehr, sehr harte Arbeit, die hier auf Schiffen ist, die konnten Frauen einfach nicht. Und jetzt haben wir technische Hilfsmittel und es weicht jetzt langsam auf.
0: Du machst tatsächlich auch eine Führung zum Thema Frauen auf Schiffen, oder?
1: Einmal haben wir es bisher gemacht, leider nur einmal. Das hieß Frauen unter Segeln. Und das war wirklich auch sehr, sehr spannend und ist auf jeden Fall ausbaufähig.

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2: Und wir sind auch mal reingegangen hier auf der Peking, Maike und ich, weil ich gesagt habe, lass uns doch noch mal auf diesem schönen Schiff gucken, wo die Besatzung eigentlich geschlafen hat. Wie heißt dieser Raum jetzt, Maike?
3: Das ist Mannschaftslogis.
2: Und wie viele Männer, wir haben schon gehört, keine Frauen, haben hier genächtigt?
3: 12 Matrosen hatten hier jeder seine eigene Koje und auch seinen eigenen Spind.
2: Alles schön Holz hier, ne? Original?
3: Nein, das ist, es war früher so, also es wurde nach alten Plänen aber neu gebaut.
2: Darf ich mal rein klettern?
3: Wenn du es keinem sagst.
2: Nee, ich sag's keinem, ich mach's gar nicht. Warte kurz, du hältst Mikro, ich will einmal testen. Was ist, wenn das hier jetzt zusammenbricht? Oh, es knarrt. Okay, ich lieg drin jetzt in der fast original Koje hier auf der Peking. Also schmal und nicht allzu lang. Wir wissen ja, früher war man auch nicht unbedingt ganz so groß wie heute, aber so eine kleine Matratze, gab es sowas? Also, oder schlief man auf blankem Holz?
3: Nein, es gab eine Matratze, die werden auch demnächst nachgerüstet. Ja, also wer schon mal was für die Peking gespendet hat, unser Förderverein Freunde der Firma Spark Peking, der kauft einiges an Ausrüstungsgegenständen auch mit Spenden. Und als nächstes stehen die Matratzen irgendwann an.
2: Wie sind die hier ausgestiegen? Sie lacht sich kaputt, Katastrophe. Das dürft ihr auch keinem erzählen, wie ich hier wieder ausgestiegen bin. Aber ihr habt zum Glück nicht gesehen. Was hat man sich hier wohl vorm Einschlafen für weitere Aberglauben erzählt?
3: Also vielleicht haben sie auf Katzen gewartet. Nach Katzen. Katzen bringen Glück auf Schiffen. Katzen als Glücksbringer, doch.
2: Ehrlich, ich kenne das nur, dass Katzen Unglück bringen.
3: Ja, die schwarzen Katzen, die unter Leitern gehen. Das kann ich aber nicht erklären, wo das herkommt. Ich kann dir aber erklären, warum Katzen auf Schiffen Glück bringen. Zum einen sind sie geschätzte Spielgefährten. Sie haben weiches Fell, sie werden gerne gestreichelt. Ne? Da haben wir wieder die Matrosen, die sich ja auch sehnen nach Nähe. Geschätzte Spielgefährten und vor allem halten sie auch die Schadnager wie Ratten und Mäuse in Schach. Meine Lieblingsgeschichte kann ich vielleicht kurz erzählen, das ist die von Unsinkable Sam. Unsinkable Sam hieß zuerst Oscar. Oscar war die Schiffskatze der Bismarck, die wurde im Krieg versenkt. Übrig blieb auf einer Planke treibend im Meer Oscar gefunden, wurde dann aufgenommen von einem britischen Zerstörer. Und dann wurde auch dieser Zerstörer versenkt. Übrig als einziger Überlebender war Oscar. Er wurde wieder gerettet und bekam dann irgendwann den Beinamen Unsinkable Sam.
2: Also unsinkbar, ja.
3: Ja, unsinkbarer Sam. Hat insgesamt 3 Schiffsunglücke überlebt. Und dann wollte den keiner mehr mitnehmen. Und dann hat er noch 13 Jahre in einem Heim für alte Seeleute weitergelebt.
2: Oh nein, weil dann wieder der Aberglaube reinkickte und es hieß, wenn wir den an Bord nehmen, dann sinken wir auch.
3: Drei Schiffsuntergänge.
2: Da wirst du auch abergläubisch.
3: Auf jeden Fall.

0: Glauben hat so eine unglaublich große Rolle im Leben eines jeden Seemanns gespielt, liebe Maike? Das wäre vielleicht nochmal eine Frage hier im Hafenschnack am Sonntag. Oder gab es auch Leute, weißt du da was drüber, die gesagt haben, Leute, das ist doch alles Quatsch. Der wäre wahrscheinlich dann gleich über Bord geschmissen worden, oder?
1: Über Bord geschmissen vielleicht nicht. Aber ich glaube tatsächlich, durch den mangelnden Bildungsstand der Seeleute gab es das nicht. Ich glaube, die haben alle da mitgemacht.
0: An einem Strang gezogen, also,
1: ja,
0: sozusagen.
1: Ich glaube, ja.
0: Wir sind immer noch an Bord der Peking bei wunderschönem Wetter. Ich würde euch noch mal ausdrücklich dazu ermuntern, wenn ihr mal in Hamburg seid, hier im Hansahafen vorbeizugucken und auch mal euch ein Ticket zu buchen, um über die Peking zu gehen, weil es ist einfach ein fantastisches Schiff. Dein Lieblingsschiff, Maike?

0: schon gehört und wir sind jetzt an einem weiteren deiner Lieblingsplätze. Wo stehen wir jetzt genau?
1: Ja, wir sind auf dem achteren Hauptdeck. Wir gucken wieder über die Elbe und wir halten auch noch Ausschau nach Delfinen. Könnte ja passieren, dass uns mal auch hier in der Elbe ein Delfin begegnet. Delfine sind Glücksbringer auf Schiffen, weil sie aufgrund ihrer lächelnden Gesichter den Seeleuten Freude bereiten und deswegen gelten sie als Glücksbringer.
0: Hast du eigentlich einen Lieblingsaberglauben? Oder einen, wo du sagst, komm, also der ist ja so hanebüchen, das ist ja kaum zu glauben, dass es den wirklich gab.
1: Hanebüchen, da fällt mir das mit den Bananen ein. Bananen sind bis heute verpönt auf Segelschiffen. Ja. Rührt aus der Zeit, als es noch keine Kühlung, kein Strom auf den Schiffen gab. Und die empfindliche Südfrucht mit Segelschiffen nach Hause transportiert wurde. Ist dir schon mal eine Banane in der Obstschale verschimmelt?
0: Bestimmt.
1: Dann weißt du, warum Bananen Unglücksbringer sind. Die stinken nämlich dann ziemlich doll. Und jetzt betreten wir wieder das Reich des Seemannsgarns. Es soll Kapitäne gegeben haben, die verderbliche Südfrucht heil nach Hause bringen wollten, ohne Kühlung. Und so waghalsig und schnell gesegelt sind, dass sie ihre Schiffe riskiert haben und die Schiffe aufgrund der waghalsigen Fahrweise gesunken sind.
0: Mann, also wirklich Aberglauben an allen Ecken und Enden. Also ich wünsche mir ja als Seemann von früher so eine Liste, wo ich das nochmal irgendwie nachlesen kann, damit ich nicht 10 Aberglauben irgendwie vergesse. Wir waren bei Bananen. Jetzt mache ich mal einen Test, Maike. Also Banane, B wie Banane. Hast du noch einen anderen mit B?
1: Blumen zum Beispiel?
0: Tatsächlich, war ja klar.
1: Blumen bringen Unglück auf Schiffen.
0: Oh Mann.
1: Ja, weil sie an Beerdigungen erinnern. Deswegen bring niemals, wenn du irgendwo zu Gast bist auf einem Segelschiff, niemals dem Kapitän Blumen mit, sondern lieber eine Flasche Schnaps. Dann hat er was, was er Erasmus opfern kann.
0: Waren ja auch keine Frauen an Bord. Was soll man da mit Blumen?
1: Ja.
0: Wir sind gleich zurück zum großen, abergläubischen Finale heute im Hafenschnack am Sonntag mit Maike und der

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1: Unser großes Finale vom Hafenschnack am Sonntag. Heute mit Maike Groth auf der Peking zum Thema Aberglauben auf See. Und Maike, es ist soweit. Wir gehen jetzt in dieser Sekunde von Bord. Ne? Tschüss, liebe Peking.
2: Das sage ich auch jeden Sonntag. Und es tut mir dann immer leid, dass ich sie verlasse.
1: Aber was für coole Geschichten, mal mit mehr, mal mit weniger Seemannsgarn, Aberglauben. Und was ich jetzt eben auch nochmal von dir gelernt habe, Maike, ist, nicht jeder Aberglaube ist Jahrhunderte alt. Es gibt auch immer neue, richtig?
2: Ja, also das ist so tatsächlich. Das meiste natürlich ist alles in früheren Jahrhunderten entstanden, als die Leute irgendwie klarkommen mussten. Aber es gibt eine neuere Geschichte, die sich 1995 zugetragen hat, als ein neuseeländischer Teilnehmer der America's Cup Regatta von zu Hause losfuhr, nachdem er von seiner Frau ein paar rote Socken geschenkt bekam, seine Frau küsste, losfuhr und die Regatta

0: gewann und seitdem bringen rote Socken Glück.
1: Das hat sich dann wirklich durchgesetzt, ja?
0: Ja, ganz genau so.
1: Also ihr Lieben, merkt euch, ne? Rote Socken ja, grüne Unterbüchs auf gar keinen Fall. Und alle anderen Aberglauben habt ihr hoffentlich mitgeschrieben, innerlich die Liste, weil ansonsten kommen wir ja gar nicht klar. Maike, es war mir ein Fest, das war super interessant. Vielen, vielen Dank.
0: Ja, vielen Dank.

0: her ins Hafenmuseum. Von uns ist eigentlich fast immer jemand hier. Bei uns kann man verschiedene Dinge machen. Also wir stemmen den Führungsbetrieb. Dafür bilden wir die Leute extra aus. Wir lassen niemanden einfach so aufs Schiff los. Es gibt andere Sachen, die man machen kann. Wir machen den Merchandise-Verkauf bei uns aus der Hütte. Wir machen kleinere Holzarbeiten oder auch den Deckswash auf dem Schiff. Und bei uns ist wirklich jeder und jede, vor allem Frauen, jüngere Frauen, ohne Vorkenntnisse wirklich sehr, sehr willkommen.
1: Und Katzen.
0: Katzen sowieso.
1: Maike, das war schön. Ich kann mir vorstellen, dass wir uns irgendwann in gar nicht allzu ferner Zukunft vielleicht nochmal hier treffen. Du machst ja auch Führung zu anderen Themen und dann hoffe ich, dass wir mit dem Hafenschnack am Sonntag dich mal wieder besuchen können.
0: Ja, sehr gerne.
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1: AIDA Time. Es ist 12 Uhr.
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2: AIDA Time. Es ist 13 Uhr.
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4: AIDA Time. Es ist 14 Uhr.
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2: AIDA Time. Es ist 15 Uhr.

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1: AIDA Time. Es ist 16 Uhr.
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3: AIDA Time. Es ist 17 Uhr.
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3: Aida Time. Es ist 18 Uhr.
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1: AIDA Time. Es ist 19 Uhr.
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2: AIDA Time. Es ist 20 Uhr.
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0: 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AIDA Time. Es ist 22 Uhr.
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0: AIDA Time. Es ist 23 Uhr.
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2: AIDA Time. Es ist 0 Uhr.
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1: AIDA Time. Es ist 1 Uhr.
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0: AIDA Time. Es ist 2 Uhr.
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